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2: Neuer Agathe Bauer Song und der kommt von Steffi. Guten Morgen.
5: Guten Morgen, Steffi. Hi.
6: Guten Morgen. Ich habe euch von Alle Farben Little Hollywood mitgebracht.
2: Aha. Klingt so.
6: Bei circa 1:10 verstehe ich immer, denn wir gehen basteln.
2: Denn wir gehen basteln, okay. Wir gehen basteln. Ja.
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9: Hi, ihr Cuties. It's me, Davina.
10: Und Shania.
11: So, ihr Dukaten-Dieven, hinsetzen. Der Papa erklärt euch mal, wie man vernünftig das Auto freikratzt. Tja, ihr Instagrazien. Schritt Nummer 1, auswandern in den Staat Richtung französisches Mittelmeer. Am besten mit dem Namen Monaco. Problem gelöst.
9: Okay, bei mir.
11: Schritt 2, ab in der Hängematte.
12: Robert, was soll denn der einfache Bürger machen?
11: Naja, Carmen. Einfach mal Gedanken drüber machen, was die falsch gemacht haben und ich richtig.
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2: Es ist 8 Uhr in Berlin und Brandenburg. Schönen Sonntagmorgen, hier ist Verena. 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
1: Man hat es jetzt tagelang schon an den dekorierten Schaufenstern des KDW gesehen. Da wird die größte Jellycat-Abteilung der Welt eröffnet. Jellycat, ne, das sind ja diese sehr gehypten Kuscheltiere. Also sind nicht nur Tiere, auch Obst, Gemüse zum Beispiel aus Stoff. Weltweit richtig beliebt gerade. Und deswegen wird es auch sehr voll werden vermutlich morgen. Da dann die große Jellycat-In-Store-Eröffnung im KDW in der 4. Etage. Und zwar das ganz Besondere mit 4 Jellycat-Tieren, die es exklusiv wirklich nur hier im KDW gibt. Heidi Klum und wie du live bei ihrer Oktoberfestparty dabei sein kannst in weniger als 10 Minuten. Jetzt die besten neuen Hits. Hier ist Gracie Abrams, Hit the Wall.

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1: Heidi Klum feiert auch dieses Jahr das große Heidi-Fest im Münchner Hofbräuhaus. Sie eröffnet damit wieder die Oktoberfest-Saison. Aber diesmal wird das Ganze auch noch zur Fernsehshow. Wir können nämlich alle live dabei sein bei RTL und RTL Plus. Heidi sagt, ihr Fest wird dieses Jahr noch größer und noch wilder als letztes Mal. Mit vielen Stargästen und vor allem auch ganz viel Blasmusik. Also, wer Lust hat, das große Heidi-Fest am 17. September live aus dem Münchner Hofbräuhaus. Bibi und Tina gibt's jetzt auch zum Essen in 10 Minuten mehr dazu. Vorher noch ein ganz neuer Song von Topic, direkt nach Kamrat. Hug Yourself, die besten neuen Hits.

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1: Bibi und Tina gibt's jetzt auch als Pizza im Supermarkt. Die sind nicht zu übersehen. Es sind große Bibi und Tina-Motive drauf. Vorne mit Pferden, ne, und so allem drum und dran gibt's in den Sorten Frau Martins Gemüsegarten und Lieblingspizza Salami. Außerdem, es hört noch nicht auf, die Pizza ist in Herzform und auf der Rückseite ist auch noch ein Rezept für so eine Sommerlimonade drauf. Also, was willst du mehr? Bibi und Tina als Pizza gibt's jetzt ganz neu bei Edeka. Ein Megastar, jetzt auch als Barbie, und die ganze Welt dreht durch in 10 Minuten mehr. Jetzt Own Boss und Sabek, Move Your Body.

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1: Whitney Houston gibt's jetzt als Barbie-Puppe. Und der Run ist wirklich erstaunlich groß. Ich habe erst so gedacht, ja, Whitney Houston, ne, irgendwie nicht so aktuell. Also ich bin Fan, ich find's toll, aber sonst nicht so. Ah doch, staunste, der Hype ist wirklich weltweit da. Die Barbie sieht aus wie Whitney in ihrem I Wanna Dance With Somebody Video mit so einem lila Kleid und sehr viel lockigem Haar, ist aber nicht ganz so billig, kostet 78 Euro. The Weeknd trifft eine überraschende Entscheidung. Albumgerüchte um Travis Kelce, den Mann von Taylor Swift, und das große Comeback des Baby Shark. Das und mehr gleich zwischen 9 und 10.

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1: Ich bin Milan Schmidt, guten Morgen. Techno, Frieden, Tanzen oder zum Beispiel auch Erhalt der Club- und Kulturszene. In Tiergarten haben viele zehntausende Menschen die Techno-Parade Rave the Planet gefeiert. Die Polizei hat von wenigen Störungen gesprochen. Es hat lediglich rund 40 vorübergehende Festnahmen gegeben. Vereinzelte Straftaten wie Körperverletzung, Beleidigungen und Verstöße gegen das Betäubungsmittelgesetz. Die Feuerwehr hat bis zum Abend von Einsätzen im niedrigen, zweistelligen Bereich gesprochen. Der Rave ist ja das erste Großereignis nach dem islamistischen Anschlag beim Christopher Street Day vor 3 Wochen gewesen. Und es hat erhöhte Sicherheitsvorkehrungen gegeben. Etwas Entspannung auf der Schiene in unserer Region. Nach mehrwöchiger Unterbrechung fahren wieder Züge zwischen Berlin und Frankfurt oder der RE1, hat Odeck mitgeteilt. Es ist auch der neue Bahnhof in Fangschleuse in Betrieb, in der Nähe des Tesla-Werks in Grünheide. Die Eröffnung hat sich etwas verzögert, weil laut Bahn Bauarbeiten länger gedauert haben. Ein großer Waldbrand in Belgien breitet sich jetzt in Richtung Deutschland aus. Wie die grenznahe nordrhein-westfälische Stadt Monschau mitgeteilt hat, ist die Feuerfront nur noch ca. 3 Kilometer von der Grenze entfernt. Die Behörden haben Einwohner einiger Ortsteile aufgerufen, wegen des Rauchs zu versuchen, heute bei Verwandten oder Freunden unterzukommen. Eine mögliche große Evakuierung wird vorbereitet. In Belgien haben wegen des Feuers schon 600 Menschen ihre Häuser und Wohnungen verlassen. Der Waldbrand dort soll fast 10-mal so groß sein wie das Feuer in Hürtgenwald in der Eifel. Dort gibt es hingegen Fortschritte. Der Landrat des Kreises Düren hat bekannt gegeben, dass die Bewohner einer evakuierten Siedlung zurückkehren dürfen. Gut 1800 Menschen haben zum Freitag ihre Wohnungen und Häuser verlassen, als die Flammen bis zu 250 Meter an Grundstücke herangerückt sind. Medaillen für Deutschland. Bei der Leichtathletik-EM in Birmingham hat Speerwerfer Julian Weber Gold geholt. Er warf 90,40 Meter weit. Auch Silber ging in das deutsche Team. Nick Tum ist Zweiter. Außerdem hat es Silber für die deutsche 4x100-Meter-Staffel der Männer gegeben. Bei der Schwimm-EM hat Johannes Liebmann Gold über 1500 Meter Freistil geholt. Er hat mit 14 Minuten und 26 Sekunden einen neuen Weltrekord aufgestellt. 104.6 RTL, immer 10 Minuten früher auf den Punkt informiert. Der 104.6 RTL Verkehrsreport. Marienfelde, Tirschenreuther Ring zwischen Kruseweg und Waldsassener Straße. Behinderungen in beide Richtungen wegen einer Gefahrenstelle. Westend jetzt bis 15.30 Uhr rund um das Olympiastadion eine Radsportveranstaltung mit rund 500 jugendlichen Teilnehmern. Viele Behinderungen. Die Freigabe der letzten Sperrungen soll bis 18 Uhr erfolgen. Und schon mal vormerken, Tiergarten und Mitte 16 bis 19 Uhr eine Demo. Also Verkehrseinschränkungen auch entlang der Strecke Potsdamer Platz, Dorotheenstraße unter den Linden bis zum Berliner Dom. Blitzer stehen auf dem Siemensdamm. Staus und Blitzer bitte melden unter 030 884 8410. 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RTL-Wetter. Heute in unserer Region erst bedeckt und schauerartiger Regen, vereinzelt auch Gewitter. Dann Übergang zu wechselnder Bewölkung und dann weitgehend trocken. Höchstwerte 24 bis 28 Grad, schwacher Wind. In der Nacht zum Montag meist stark bewölkt, in der Prignitz etwas Regen, in der Niederlausitz dagegen einzelne Schauer und teils kräftige Gewitter. Abkühlung auf 15 bis 12 Grad, schwacher Wind. Am Montag Höchstwerte 20 bis 23 Grad, schwacher, zeitweise auch auffrischender Wind.
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2: 9 Uhr ist es in Berlin und Brandenburg. 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Weiter mit den Trends der Woche jetzt und dem großen Baby Shark Comeback gleich.
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1: Der Sänger eines absoluten Mega-Hits kommt jetzt 10 Jahre später mit einem neuen Song. Wir müssen aber erstmal kurz hören, was der Mega-Hit war. Baby Shark, gesungen damals von einem 7-jährigen Jungen, der nennt sich inzwischen Baby Shark Boy. Und damit man ihn auch erkennt, hat er in seinem neuen Song Wave auch so ein paar bekannte Elemente untergebracht. Davon gehen jetzt schon viral, also gucken wir mal, ob er mit dem Song selbst dann auch so viel Erfolg hat. Am 20. August kommt er raus. Gerüchte gehen rum, dass Travis Kelce, der Mann von Taylor Swift, bald sein erstes Album rausbringen wird. In weniger als 10 Minuten.

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1: Gerüchte gehen rum im Netz, dass Travis Kelce, der Ehemann von Taylor Swift, ein Country-Album rausbringen will. Er hat wohl offensichtlich auf seiner eigenen Hochzeitsfeier mit Taylor Anfang Juni seine erste Country-Performance hingelegt. Da ist ein bisschen was durchgesickert, leider noch kein Videomaterial. Aber es hat ihm wohl so viel Spaß gemacht, dass er jetzt gleich ein ganzes Album rausbringen will. Also wir sind sehr gespannt, was da kommt von Travis. Ich persönlich würde ihm empfehlen, einfach ein Duett mit seiner Frau Taylor aufzunehmen, weil ich glaube, das könnte ganz gut zum Erfolg beitragen. Eine überraschende Entscheidung von The Weeknd noch in dieser Stunde. Vorher ein ganz neuer Song von BTS und zuerst Kato und John, Turn the Lights Off.

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1: BTS schwimmen ja gerade auf einer unfassbaren Erfolgswelle. Album mega erfolgreich, Tour mega erfolgreich. Sie waren bei der Fußball-WM-Abschlussfeier. Und hier ist ihr ganz neuer Song, Normal, BTS.

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1: Was haben wir gewartet auf den künstlerischen Switch von The Weeknd? Er wollte sich ja nicht mehr The Weeknd nennen, sondern nur noch unter seinem echten Namen Adel Tesfaye singen. Aber jetzt sagt er einfach, nö. Hat er sich anders überlegt. The Weeknd findet er jetzt doch weiterhin wohl ganz schön, deswegen macht er einfach genauso weiter wie bisher. Finde ich auch geil, ne? Irgendwie so ein Jahr lang die größte Veränderung seiner Karriere ankündigen und jetzt ist einfach nix. Naja, aber müssen wir uns nicht umgewöhnen, ist auch nicht schlecht. Gleich ab 10 geht's hier weiter im 104.6 RTL Wochenende mit Eileen. Jetzt die besten neuen Hits. Tampa City, Self-Aware.

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1: Ich bin Milan Schmidt, guten Morgen. Techno, Frieden, Tanzen oder zum Beispiel auch Erhalt der Club- und Kulturszene. In Tiergarten haben viele zehntausende Menschen die Techno-Parade Rave the Planet gefeiert. Die Polizei hat von wenigen Störungen gesprochen. Es hat lediglich rund 40 vorübergehende Festnahmen gegeben. Vereinzelte Straftaten wie Körperverletzung, Beleidigungen und Verstöße gegen das Betäubungsmittelgesetz. Die Feuerwehr hat bis zum Abend von Einsätzen im niedrigen, zweistelligen Bereich gesprochen. Der Rave ist ja das erste Großereignis nach dem islamistischen Anschlag beim Christopher Street Day vor 3 Wochen gewesen. Und es hat erhöhte Sicherheitsvorkehrungen gegeben. Etwas Entspannung auf der Schiene in unserer Region. Nach mehrwöchiger Unterbrechung fahren wieder Züge zwischen Berlin und Frankfurt oder der RE1, hat Odeck mitgeteilt. Es ist auch der neue Bahnhof in Fangschleuse in Betrieb, in der Nähe des Tesla-Werks in Grünheide. Die Eröffnung hat sich etwas verzögert, weil laut Bahn Bauarbeiten länger gedauert haben. Ein großer Waldbrand in Belgien breitet sich jetzt in Richtung Deutschland aus. Wie die grenznahe nordrhein-westfälische Stadt Monschau mitgeteilt hat, ist die Feuerfront nur noch ca. 3 Kilometer von der Grenze entfernt. Die Behörden haben Einwohner einiger Ortsteile aufgerufen, wegen des Rauchs zu versuchen, heute bei Verwandten oder Freunden unterzukommen. Eine mögliche große Evakuierung wird vorbereitet. In Belgien haben wegen des Feuers schon 600 Menschen ihre Häuser und Wohnungen verlassen. Der Waldbrand dort soll fast 10-mal so groß sein wie das Feuer in Hürtgenwald in der Eifel. Dort gibt es hingegen Fortschritte. Der Landrat des Kreises Düren hat bekannt gegeben, dass die Bewohner einer evakuierten Siedlung zurückkehren dürfen. Gut 1800 Menschen haben zum Freitag ihre Wohnungen und Häuser verlassen, als die Flammen bis zu 250 Meter an Grundstücke herangerückt sind. Medaillen für Deutschland. Bei der Leichtathletik-EM in Birmingham hat Speerwerfer Julian Weber Gold geholt. Er warf 90,40 Meter weit. Auch Silber ging in das deutsche Team. Nick Tum ist Zweiter. Außerdem hat es Silber für die deutsche 4x100-Meter-Staffel der Männer gegeben. Bei der Schwimm-EM hat Johannes Liebmann Gold über 1500 Meter Freistil geholt. Er hat mit 14 Minuten und 26 Sekunden einen neuen Weltrekord aufgestellt. 104.6 RTL, immer 10 Minuten früher auf den Punkt informiert. Der 104.6 RTL Verkehrsreport. Marienfelde, Tirschenreuther Ring zwischen Kruseweg und Waldsassener Straße. Behinderungen in beide Richtungen wegen einer Gefahrenstelle. Westend jetzt bis 15.30 Uhr rund um das Olympiastadion eine Radsportveranstaltung mit rund 500 jugendlichen Teilnehmern. Viele Behinderungen. Die Freigabe der letzten Sperrungen soll bis 18 Uhr erfolgen. Und schon mal vormerken, Tiergarten und Mitte 16 bis 19 Uhr eine Demo. Also Verkehrseinschränkungen auch entlang der Strecke Potsdamer Platz, Dorotheenstraße unter den Linden bis zum Berliner Dom. Blitzer stehen auf dem Siemensdamm. Staus und Blitzer bitte melden unter 030 884 8410. 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RTL-Wetter. Heute in unserer Region erst bedeckt und schauerartiger Regen, vereinzelt auch Gewitter. Dann Übergang zu wechselnder Bewölkung und dann weitgehend trocken. Höchstwerte 24 bis 28 Grad, schwacher Wind. In der Nacht zum Montag meist stark bewölkt, in der Prignitz etwas Regen, in der Niederlausitz dagegen einzelne Schauer und teils kräftige Gewitter. Abkühlung auf 15 bis 12 Grad, schwacher Wind. Am Montag Höchstwerte 20 bis 23 Grad, schwacher, zeitweise auch auffrischender Wind.
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0: nach 10 Uhr hier bei uns in Berlin und Brandenburg am Sonntagmorgen. 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
1: 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Am Sonntagmorgen und da ist sie, die Abkühlung. Es hatte ja ordentlich gewittert und geregnet. Draußen sind die Straßen auch noch nass, aber die Wohnungen sind ja meist trotzdem noch heiß. Genieß deinen Sonntag ganz entspannt mit den besten neuen Hits. Jetzt an der Sonne.

Michael Patrick Kelly auf 104.6 RTL, Berlins und Brandenburgs Hitradio. Gleich spiele ich die brandneue Single von Chris Desirandi. Und bei einem Mini-Konzert hier bei uns im RTL Audio Center hat er auch verraten, dass er hier in Berlin lebt. Also vielleicht hört er uns ja auch gerade. Guten Morgen. Gleich gibt es Good Old Days. Bleib unbedingt dran. Zuerst jetzt Huntricks Golden, der Sommerhit 2025. Schönen Sonntag.

0: Entdecke neue Musik auf 104.6 RTL, Berlin zu Brandenburgs Hitradio, richtig cool, Good Old Days von Krista Sarandi. Und gleich spiele ich Kylie Minogue und auch Teddy Swims, die besten neuen Hits.
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Damit alles pünktlich dahin kommt, wo wir es brauchen, also auch Lebensmittel und Co., ändert sich jetzt was hier bei uns in Berlin und Brandenburg. Das erfährst du gleich, worum es da genauer geht, in 104.6 RTL aktuell.

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1: Ich bin Milan Schmidt, guten Tag. Damit alles pünktlich dahin kommt, wo wir es brauchen. Hier in Berlin und Brandenburg gilt für bestimmte Lkw ab heute erstmal kein Sonntagsfahrverbot mehr. Hintergrund sind die niedrigen Pegelstände deutscher Flüsse. Güter, die sonst per Schiff transportiert werden, werden jetzt mehr auf die Straße verlagert. Laut Berliner Senat und der Brandenburger Landesregierung bleibt das Sonntagsfahrverbot für Lkw noch bis einschließlich zum 31. August ausgesetzt. Andere Bundesländer haben ja Ähnliches beschlossen. Autofahrer in unserer Region müssen sich an diesem Wochenende auf volle Straßen und längere Fahrzeiten einstellen. Grund ist vor allem das Ende der Sommerferien in Sachsen, Sachsen-Anhalt, Schleswig-Holstein und Thüringen. Der ADAC erwartet besonders auf dem Berliner Ring und der A13 zwischen Berlin und Dresden Behinderungen. Auch Baustellen und Ausflugsverkehr sorgen für volle Straßen. Ganz Deutschland blickt aktuell zur belgischen Grenze. Wegen der Ausbreitung eines großen Waldbrandes in Richtung Deutschland spitzt sich die Lage für die Menschen in der grenznahen nordrhein-westfälischen Stadt Monschau weiter zu. Die Feuerfront ist nur noch 3 Kilometer von der deutschen Grenze entfernt. Aber die Einsatzkräfte sind gut vorbereitet. Dirk Zeitler berichtet.
2: Die Stadt bittet die Bewohner einiger Ortsteile darum, sich auf eine mögliche Evakuierung vorzubereiten. Vorsorglich würden Löschmaßnahmen vorbereitet, damit im Falle eines Überspringens des Feuers auf deutsches Gebiet unmittelbar mit den Löscharbeiten begonnen werden kann. Die Einwohner sollen ein Notgepäck bereithalten und ihre Nachbarn informieren. Ganz anders sieht die Situation im nur 20 Kilometer entfernten Hürtgenwald aus. Dort habe sich die Lage deutlich entspannt, teilte der Kreis am Abend mit.
1: Jetzt ist klar, immer mehr Menschen aus Syrien wird hier in Deutschland der Status als Flüchtling aberkannt, so die Bundesregierung auf Anfrage der Linken. Die Zahlen sind im ersten Halbjahr deutlich gestiegen. Thomas Brockt berichtet.
3: Bei fast jedem vierten Flüchtling aus Syrien, der überprüft wurde, ist der Schutzstatus zurückgenommen oder widerrufen worden. Das passiert vor allem dann, wenn sich die Lage in der Heimat ändert. Nach dem Sturz von Machthaber Assad sind viele Geflüchtete freiwillig zurückgekehrt. Auch gibt es seitdem deutlich weniger, die in Deutschland Asyl beantragen. Allerdings, die Sicherheitslage in Syrien ist in einigen Gebieten noch angespannt, andere sind vom Krieg ziemlich zerstört. Auch deshalb werden derzeit kaum Menschen nach Syrien abgeschoben, auch wenn ihr Schutzstatus wegfällt.
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4: 10.53 Uhr, der 104.6 RTL Verkehrsreport Westend. Zwischen jetzt schon seit 10 Uhr und 15.30 Uhr findet rund um das Olympiastadion eine Radsportveranstaltung mit rund 500 jugendlichen Teilnehmenden statt. Deshalb muss man jetzt drumherum mit zahlreichen Sperrungen und Verkehrseinschränkungen rechnen. Und A10, südlicher Berliner Ring, westlicher Berliner Ring zwischen Glindow und Leest, 4 Kilometer Stau. Es dauert aktuell ungefähr 30 Minuten länger. Geblitzt wird in Kreuzberg auf der Skalitzer Straße, unter anderem auch im Wedding auf der Müllerstraße und auch in Charlottenburg Nord auf dem Saatwinkler Damm. Staus und Blitzer bitte melden unter 030 884 8410. 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RTL Wetter. 18 Grad haben wir aktuell dazu. Viele Wolken. Es können auch noch mal ein paar Regentropfen runterkommen. Vereinzelt auch Gewitter. Am Nachmittag setzt sich dann aber die Sonne durch und es bleibt trocken. Bei 24 bis 27 Grad maximal. Nachts dann meist bewölkt. Im Süden Brandenburgs teils kräftige Gewitter mit Starkregen bei 15 bis 12 Grad. Und morgen wird es auch sehr wechselhaft. Ein Sonne-Wolken-Mix teilweise mal mit Gewittern. Und es bleibt dann kühler. 20 bis 23 Grad.
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kurz vor 11 Uhr hier bei uns in Berlin und Brandenburg. Ich wünsche dir einen schönen Sonntagvormittag. 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

0: 104.6 RTL, Berlin zur Brandenburg Hit Radio am Sonntag. Und das Schöne ist ja auch für alle Kids und Teenies, nächste Woche sind hier immer noch Sommerferien bei uns in Berlin und Brandenburg. Und heute ist auch sowieso erstmal Sonntag für alle. Sie war bei mir in der Show. Was machst du gerade?
1: Hol meine Tochter ab aus Wilmersdorf.
0: Ja.
1: Die hat bei der Oma geschlafen.
0: Ach süß.
1: Und ja, und dann fahren wir nach Hause.
0: Das klingt doch gut. Habt einen schönen Sonntag. Jetzt mit David Guetta und Sia. Gute Autofahrt.

die besten neuen Hits auf 104.6 RTL, Berlin zu Brandenburg Hit Radio, Samba Homewrecker, so cool. Und die Nationalmannschaft ist nur der Anfang. Jürgen Klopp ist ab sofort auch im Sondereinsatz für die 104.6 RTL Morgencrew unterwegs. Der Super Kloppo, eine sehr lustige neue Comedy, hörst dir an, morgen früh um kurz nach 7:30 natürlich bei Berlin zu Brandenburgs lustigster Morgenshow, ab sofort mit Jan Lohan. Und hier kommt passend dazu der WM-Hit und auch Sommerhit 2026. Dein

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2: Nico Santos ist in Bremen geboren, aber die ersten 20 Jahre hat er auf Mallorca verbracht, also seine Kindheit und Jugend. Er bringt uns das spanische Lebensgefühl mit seinen Megasongs brandneu. 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

Die besten neuen Hits auf 104.6 RTL, Berlin zu Brandenburgs Hitradio. Genieß deinen Sonntag gleich auch mit Lady Gaga, Born This Way und Harry Styles, American Girls. Richtig cool, spiele ich gleich. Und zuerst jetzt, Kamerad, Be Mine. Die besten neuen Hits. Schönen Sonntag.

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1: Ich bin Milan Schmidt, guten Tag. Damit alles pünktlich dahin kommt, wo wir es brauchen. Hier in Berlin und Brandenburg gilt für bestimmte Lkw ab heute erstmal kein Sonntagsfahrverbot mehr. Hintergrund sind die niedrigen Pegelstände deutscher Flüsse. Güter, die sonst per Schiff transportiert werden, werden jetzt mehr auf die Straße verlagert. Laut Berliner Senat und der Brandenburger Landesregierung bleibt das Sonntagsfahrverbot für Lkw noch bis einschließlich zum 31. August ausgesetzt. Andere Bundesländer haben ja Ähnliches beschlossen. Autofahrer in unserer Region müssen sich an diesem Wochenende auf volle Straßen und längere Fahrzeiten einstellen. Grund ist vor allem das Ende der Sommerferien in Sachsen, Sachsen-Anhalt, Schleswig-Holstein und Thüringen. Der ADAC erwartet besonders auf dem Berliner Ring und der A13 zwischen Berlin und Dresden Behinderungen. Auch Baustellen und Ausflugsverkehr sorgen für volle Straßen. Leichtes Aufatmen in Monschau an der belgischen Grenze. Da hat sich laut Feuerwehr die Lage entspannt. Man fährt zurück. Aktuell sind noch rund 20 Personen als Reserve vor Ort. Die Feuerfront aus Belgien ist nahe an die deutsche Grenze herangekommen. Die Stadt hatte rund 5000 Menschen einiger Ortsteile vorsorglich gebeten, sich auf eine Evakuierung einzustellen. Die Feuerwehr beobachtet die Brandentwicklung weiter ganz genau und wird im Notfall angemessen reagieren und die Kräfte bei Bedarf wieder verstärken. Der Waldbrand auf der belgischen Seite hingegen weitet sich aus. Einsatzkräfte hoffen, dass Verstärkung aus dem Ausland und kühlere Temperaturen dazu beitragen, das Feuer unter Kontrolle zu bringen. Die Feuerfront ist über einen Kilometer lang und im Kampf gegen das Feuer in der Eifel gibt es weitere Fortschritte. Evakuierte Menschen kehren zurück. Jetzt ist klar, immer mehr Menschen aus Syrien wird hier in Deutschland der Status als Flüchtling aberkannt, so die Bundesregierung auf Anfrage der Linken. Die Zahlen sind im ersten Halbjahr deutlich gestiegen. Thomas Brockt berichtet.
2: Bei fast jedem vierten Flüchtling aus Syrien, der überprüft wurde, ist der Schutzstatus zurückgenommen oder widerrufen worden. Das passiert vor allem dann, wenn sich die Lage in der Heimat ändert. Nach dem Sturz von Machthaber Assad sind viele Geflüchtete freiwillig zurückgekehrt. Auch gibt es seitdem deutlich weniger, die in Deutschland Asyl beantragen. Allerdings, die Sicherheitslage in Syrien ist in einigen Gebieten noch angespannt, andere sind vom Krieg ziemlich zerstört. Auch deshalb werden derzeit kaum Menschen nach Syrien abgeschoben, auch wenn ihr Schutzstatus wegfällt.
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3: Gleich 11.51 Uhr, der 104.6 RTL Verkehrsreport Westend. Seit 10 Uhr heute bis 15.30 Uhr findet rund um das Olympiastadion eine Radsportveranstaltung mit rund 500 Jugendlichen Teilnehmenden statt. Deshalb gibt es dort jetzt zahlreiche Verkehrseinschränkungen und Sperrungen. A10 südlicher Berliner Ring, westlicher Berliner Ring, Dreieck Potsdam Richtung Dreieck Havelland. Dort dauert es jetzt länger zwischen Glinde und Leest inzwischen 7 Kilometer Stau. Man muss ungefähr mit 53 Minuten mehr Zeit rechnen. Geblitzt wird in Neukölln auf der Sonderallee und im Westend auf der Königin Elisabeth Straße und unter anderem auch in Charlottenburg Nord auf dem Saatwinkler Damm. Staus und Blitzer bitte melden unter 030 884 8410. 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RTL Wetter. 18 Grad jetzt und es ist bewölkt. Hier und da können noch mal kurz Regentropfen runterkommen. Aber ab dem Nachmittag setzt sich die Sonne heute durch und dann bleibt es trocken bei 24 bis 27 Grad. Nachts dann meist bewölkt und im Süden Brandenburgs teils kräftige Gewitter in der Nacht mit Starkregen. 15 bis 12 Grad kann man auf jeden Fall gut schlafen. Und morgen wird es auch sehr wechselhaft. Ein Sonne-Wolken-Mix, teilweise vereinzelt Gewitter möglich und etwas kühler. Insgesamt maximal 20 bis 23 Grad.
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0: Es ist kurz vor 12 Uhr Mittag hier bei uns in Berlin und Brandenburg. Ich wünsche dir einen schönen Sonntag. 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

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Wenn du gerade was Spannendes, Schönes mit deiner Family erleben willst, fahr einfach ins Nikolaiviertel. Da läuft heute noch ein Festival. Es gibt Zirkus, Clowns und auch eine Kinderbühne seit 11 Uhr und es ist alles kostenlos.

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Und wie schaut's aus? Bei den ersten gibt's schon Mittagessen, bei den anderen noch schön Sonntagsbrunch. Ich sag mal, guten Appetit. Dafür ist ja der Sonntag da. Einfach alles mal ganz entspannt. Und gleich dazu The Bowser. Entdecke neue Musik, richtig cool. Magnetic spiele ich gleich. Zuerst jetzt Ed Sheeran, Azizam.

0: 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Mega Magnetic heißt der Hit von The Bowser. Und gleich spiele ich unter anderem Megastar Taylor Swift und auch Olivia Rodrigo Drop Dead. Die besten neuen Hits.
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Gestern hat unsere City gebebt, es wurde ordentlich abgedanced und nochmal ein neues Update mit neuen Zahlen zum positiven Rave the Planet gestern. Das Fazit gibt's gleich um 10 vor, bleibt ruhig dran für 104.6 RTL aktuell. Jetzt Tampa City, Self-Aware, die besten neuen Hits.

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1: Ich bin Milan Schmidt, guten Tag. Update zur Bilanz der Feier von zehntausenden Menschen bei Rave the Planet im Tiergarten. Die Feuerwehr hat 50 Menschen ins Krankenhaus gebracht. Verletzungen oder gesundheitliche Probleme wegen Drogen und Alkoholkonsum oder wegen der Hitze. Der Sanitätsdienst des Veranstalters hat rund 650 Mal Hilfe geleistet. Aus Sicht der Feuerwehr ist es eine sehr entspannte Veranstaltung gewesen. Das sieht auch die Polizei so. Es hat lediglich einige Betrugsdelikte, Beleidigungen, Bedrohungen, Körperverletzungen oder Verstöße gegen das Betäubungsmittelgesetz gegeben. Die Demo ist ja die erste Großveranstaltung in Berlins Mitte nach dem islamistischen Terroranschlag am Rande des Christopher Street Days vor 3 Wochen gewesen, mit verstärkten Sicherheitsvorkehrungen. Leichtes Aufatmen in Monschau an der belgischen Grenze. Da hat sich laut Feuerwehr die Lage entspannt. Man fährt zurück. Aktuell sind noch rund 20 Personen als Reserve vor Ort. Die Feuerfront aus Belgien ist nahe an die deutsche Grenze herangekommen. Die Stadt hatte rund 5000 Menschen einiger Ortsteile vorsorglich gebeten, sich auf eine Evakuierung einzustellen. Die Feuerwehr beobachtet die Brandentwicklung weiter ganz genau und wird im Notfall angemessen reagieren und die Kräfte bei Bedarf wieder verstärken. Der Waldbrand auf der belgischen Seite hingegen weitet sich aus. Einsatzkräfte hoffen, dass Verstärkung aus dem Ausland und kühlere Temperaturen dazu beitragen, das Feuer unter Kontrolle zu bringen. Die Feuerfront ist über 1 Kilometer lang und im Kampf gegen das Feuer in der Eifel gibt es weitere Fortschritte. Evakuierte Menschen kehren zurück. Superstarkes Rennen von Amanal Petros. Unser bester deutscher Läufer holt sich beim Marathon der Leichtathletik EM in Birmingham Gold. Mit einer Zeit von 2 Stunden, 9 Minuten und 11 Sekunden. Es ist eine Machtdemonstration. Die letzten 20 Kilometer läuft er einsam und weit vor der Verfolgergruppe. Seine Zielzeit bedeutet EM-Rekord.
2: Kurz vor dem Ziel schnappt sich Petros eine Deutschlandfahne aus dem Publikum und läuft damit über die Ziellinie. Völlig verdient gewinnt der Mann von Hannover 96 den anspruchsvollen Marathon und sorgt für die 17. deutsche Medaille bei dieser EM. Petros wurde in Eritrea geboren, flüchtete schon als Kind mit seiner Familie und landete als Jugendlicher in Bielefeld. Ihm tue jetzt alles weh, sagte der 31-Jährige in der ARD. Jetzt wolle er sich erholen mit 1, 2 oder 3 Gläsern Rotwein. Thomas Bremser, Redaktion.
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3: 12.52 Uhr, der 104.6 RTL Verkehrsreport A100 Stadtring Richtung Treptow. Zwischen Dreieck Charlottenburg und Dreieck Funkturm Stau. Es dauert ungefähr 10 Minuten länger. Und A10 westlicher Berliner Ring, Dreieck Werder Richtung Dreieck Havelland. Zwischen Großkreuz und Leest 4 Kilometer Stau. Es dauert insgesamt 43 Minuten länger ungefähr. Geblitzt wird in Marzahn auf der Eisenacher Straße, unter anderem auch in Haselhorst, Eiswerder Straße und auch weiterhin im Westend auf der Königin Elisabeth Straße. Staus und Blitzer bitte melden unter 030 884 84110. 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RTL-Wetter. 19 Grad jetzt kommt die Sonne nach und nach immer mehr durch. Wir haben noch viele Wolken, aber am Nachmittag scheint dann die Sonne und es bleibt trocken bei 24 bis 27 Grad. Nachts meist bewölkt und im Süden Brandenburgs teils kräftige Gewitter mit Starkregen in der Nacht, 15 bis 12 Grad. Morgen wird es sehr wechselhaft, ein Sonne-Wolken-Mix, teilweise immer mal vereinzelt Gewitter und das ganze Morgen bei 20 bis 23 Grad.
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0: Run, Run River auf 104.6 RTL, Berlin zu Brandenburgs Hit Radio. Bei manchen ist der Sonntag gar nicht so entspannend, da ist eher Action angesagt. Wie bei dir, Kerstin, wie schaut's aus?
1: Ja, nee, ich habe jetzt Tennisclub-Arbeitseinsatz und muss dann noch Tapeten runterziehen danach bei mir.
0: Wow, okay, da hast du gut zu tun. Und hier die Playlist unterstützt dich auf jeden Fall. Katy Perry jetzt, schönen Sonntag.

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1: So cool, dieser brandneue Hit hier läuft bei Insta und TikTok seit Wochen rauf und runter. Einfach so gut. Ich liebe den auch. Jetzt hier in einem neuen Remix. Michiko von DJ Goja.

Megastar Taylor Swift mit Opalite auf 104.6 RTL, Berlin zu Brandenburgs Hitradio. Und du bist auch gleich ab 14 Uhr natürlich nicht allein. Timo ist gleich für dich am Start, wie immer mit den RTL Top 40. Alle deine Lieblingshits im Countdown. Mal schauen, wer es heute auf die 1 schafft. Ich habe gleich auch noch Ariana Grande. Zuerst jetzt in The Weeknd. Save Your Tears. Happy Sunday.

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1: Ich bin Milan Schmidt, guten Tag. Nach Rave the Planet wird jetzt im Tiergarten aufgeräumt. Viele Freiwillige haben entlang der Partymeile Müll eingesammelt. Zu dem Cleanup Day haben die Veranstalter aufgerufen. Lasst uns zusammen diesen besonderen Ort ehren und dafür sorgen, dass er so sauber und lebendig bleibt wie die Techno-Community, die ihn liebt, so der Aufruf. Die BSR ist beim Aufräumen natürlich auch mit dabei gewesen. Im Vorjahr sammelte die BSR nach der Demo 76 Kubikmeter Abfälle ein. Viele Zehntausende Menschen haben in diesem Jahr auf der Straße des 17. Juni bis tief in die Nacht gefeiert und den Tiergarten auch zum Entspannen genutzt. Entspannung für Deutschland an der Grenze zu Belgien, aber der Nachbar hat in einem Naturschutzgebiet weiter zu kämpfen. Einsatzkräfte wollen einen großen Waldbrand löschen. Laut Behörden ist mittlerweile eine Fläche von mindestens 3000 Hektar verbrannt. Die Löscharbeiten gestalten sich wegen des Geländes schwierig. Die Feuerwehr geht aktuell nicht mehr davon aus, dass sich das Feuer bis nach Deutschland ausbreitet. Der Waldbrand in Belgien ist fast 10-mal so groß wie das Feuer im Hürtgenwald in der Eifel. Hier gibt es weitere Fortschritte der Feuerwehr und Menschen kehren zurück. Damit wir auch besser vor Hitze geschützt werden, die SPD macht in der schwarz-roten Koalition jetzt Druck für bessere Vorkehrungen zum Schutz auch vor Niedrigwasser und weiteren Folgen des Klimawandels. Für eine wirksame Anpassung an die Klimakrise braucht es eine gesamtstaatliche Kraftanstrengung, die Prioritäten setzt, Ressourcen bündelt, Abstimmungen intensiviert und schnelles Handeln ermöglicht. So ein Papier von SPD-geführten Bundesministerien. Und noch in dieser Wahlperiode solle dafür auch eine Grundgesetzänderung auf den Weg gebracht werden. Superstarkes Rennen von Amanal Petros. Unser bester deutscher Läufer holt sich beim Marathon der Leichtathletik EM in Birmingham Gold. Mit einer Zeit von 2 Stunden, 9 Minuten und 11 Sekunden. Es ist eine Machtdemonstration. Die letzten 20 Kilometer läuft er einsam und weit vor der Verfolgergruppe. Seine Zielzeit bedeutet EM-Rekord.
2: Kurz vor dem Ziel schnappt sich Petros eine Deutschlandfahne aus dem Publikum und läuft damit über die Ziellinie. Völlig verdient gewinnt der Mann von Hannover 96 den anspruchsvollen Marathon und sorgt für die 17. deutsche Medaille bei dieser EM. Petros wurde in Eritrea geboren, flüchtete schon als Kind mit seiner Familie und landete als Jugendlicher in Bielefeld. Ihm tue jetzt alles weh, sagte der 31-Jährige in der ARD. Jetzt wolle er sich erholen mit 1, 2 oder 3 Gläsern Rotwein. Thomas Bremser, Redaktion.
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3: 13.51 Uhr, der 104.6 RTL Verkehrsreport. A10, immer noch westlicher Berliner Ring. Dreieck Werder Richtung Dreieck Havelland zwischen Großkreuz und Leest. 4 Kilometer Stau, es dauert ungefähr 39 Minuten länger. Und A11 Berliner Ring Richtung Kreuz Uckermark zwischen Joachimsthal und Pfingstberg. 3 Kilometer Stau, hier dauert es ungefähr 28 Minuten länger. Und geblitzt wird unter anderem in Kreuzberg. Auf der Skalitzer Straße, Friedrichsfelde, Alt-Friedrichsfelde und weiterhin im Westend auf der Königin Elisabeth-Straße. Staus und Blitzer bitte melden unter 030 884 84110. 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RTL Wetter. 21 Grad jetzt. Aktuell noch viele Wolken, aber die Sonne kommt später noch mehr durch und dann gibt es einen Sonne-Wolken-Mix und es bleibt trocken bei 24 bis 27 Grad heute maximal. Nachts meist bewölkt, im Süden Brandenburgs teils kräftige Gewitter mit Starkregen bei 15 bis 12 Grad und morgen wird es auch sehr wechselhaft, ein Sonne-Wolken-Mix, teilweise mal vereinzelt Gewitter und etwas kühler bei 20 bis 23 Grad maximal.
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0: Sonntag, 16. August, 14 Uhr. Timo hier auf 104.6 RTL mit den RTL Top 40. Der Show mit den besten und beliebtesten Hits in Berlin, Berlin und Brandenburg. Heute James Blunt in der Show. Er verrät uns alles über seine brandneue Single und wie für ihn der Sommer schmeckt. Plus Neuvorstellungen von Alex Warren und gleich mehreren DJs und natürlich alle deine Lieblingshits hier auf Berlins und Brandenburgs Hitradio.
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0: Das waren die Top 3 der letzten Woche. Temper City Self-Aware hat sich Bronze geschnappt, nachdem sie ja auch schon mal auf der 1 waren. Und letzte Woche auch wieder die beiden. Bibi Rexha und Faithless, New Religion auf der 2. Aber beim letzten Mal kein Vorbeikommen am offiziellen Sommerhit 2026. Shakira und Burner Boy, Die, die 1 der letzten Woche. Wer schafft's heute? Checken wir jetzt. Los geht's mit den RTL Top 40.

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1: Platz 39.
2: Was

Kerdo featuring John, Turn the Lights Off auf der 39 heute. Hier ist 104.6 RTL mit den RTL Top 40, die besten 9 Hits im Countdown. Und der ersten Neuvorstellung in nicht mal 10 Minuten von Shooting Star Alex Warren wird sehr nice. Jetzt eine richtig emotionale Botschaft, die auch wieder nach oben klettert. Need Your Love, One Republic, heute 2 Plätze hoch auf die

0: Partys ausgetrommelt. Was für ein geiler Sommerhit auf der 36 heute. Ugel und Salto, Jamaican, bam bam.
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0: Die erste Neuvorstellung, die kommt heute von Shooting Star Alex Warren. Und es ist eine super emotionale und auch persönliche Hommage, quasi schon Hymne, könnte man sagen, denn es geht um seine Frau. Cover Annan Warren, und Alex sagt, sie hat ihn gerettet, als er an seinem absoluten Tiefpunkt war und nicht mehr wusste, wo unten und oben ist. Ohne sie wäre so vieles nicht möglich gewesen. Und es klingt auch einfach nur richtig emotional. Mit Streichern. Hat eine richtige Hymne und richtig schön groß. Super emotional. Alex Warren, Rescuer, ist auch eine Vorbote, eine Auskopplung aus dem neuen Album, was ja Ende August, am 28. August rauskommen wird, Wildchild. Die Fans freuen sich und wir freuen uns auf die erste große Single daraus. Alex Warren, Rescuer, hörst du hier gleich in den RTL Top 40 in voller Länge.
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Tracy Abrams, Hit the Wall, rutscht ganz schön ab, nämlich 16 Plätze hier in den RTL Top 40, nur noch auf der 34 dabei. Willkommen im Countdown der besten neuen Hits hier auf 104.6 RTL. Jetzt, mein lieber Kollege Micha. Ja, wer ist Micha, fragst du dich jetzt vielleicht? Naja, klar, Michael Schulte, ne? Lovesick, jetzt auch schon seit drei

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2: 31.

Hendrix Golden heute auf der 31. Hier sind die RTL Top 40 auf 104.6 RTL, Berlins und Brandenburgs Hitradio. Ja, sie sind erst seit kurzem wieder zurück im Rampenlicht und haben das auch in ihrem brandneuen Album Arirang thematisiert. Die Single daraus, die performen ziemlich gut. BTS Normal heute auf der 30.

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1: Ich bin Milan Schmidt, guten Tag. Nach Rave the Planet wird jetzt im Tiergarten aufgeräumt. Viele Freiwillige haben entlang der Partymeile Müll eingesammelt. Zu dem Cleanup Day haben die Veranstalter aufgerufen. Lasst uns zusammen diesen besonderen Ort ehren und dafür sorgen, dass er so sauber und lebendig bleibt wie die Techno-Community, die ihn liebt, so der Aufruf. Die BSR ist beim Aufräumen natürlich auch mit dabei gewesen. Im Vorjahr sammelte die BSR nach der Demo 76 Kubikmeter Abfälle ein. Viele Zehntausende Menschen haben in diesem Jahr auf der Straße 17. Juni bis tief in die Nacht gefeiert und den Tiergarten auch zum Entspannen genutzt. Entspannung für Deutschland an der Grenze zu Belgien, aber der Nachbar hat in einem Naturschutzgebiet weiter zu kämpfen. Einsatzkräfte wollen einen großen Waldbrand löschen. Laut Behörden ist mittlerweile eine Fläche von mindestens 3000 Hektar verbrannt. Die Löscharbeiten gestalten sich wegen des Geländes schwierig. Die Feuerwehr geht aktuell nicht mehr davon aus, dass sich das Feuer bis nach Deutschland ausbreitet. Der Waldbrand in Belgien ist fast 10-mal so groß wie das Feuer im Hürtgenwald in der Eifel. Hier gibt es weitere Fortschritte der Feuerwehr. Und Menschen kehren zurück. Damit wir auch besser vor Hitze geschützt werden, die SPD macht in der schwarz-roten Koalition jetzt Druck für bessere Vorkehrungen zum Schutz auch vor Niedrigwasser und weiteren Folgen des Klimawandels. Für eine wirksame Anpassung an die Klimakrise braucht es eine gesamtstaatliche Kraftanstrengung, die Prioritäten setzt, Ressourcen bündelt, Abstimmungen intensiviert und schnelles Handeln ermöglicht. So ein Papier von SPD-geführten Bundesministerien. Und noch in dieser Wahlperiode solle dafür auch eine Grundgesetzänderung auf den Weg gebracht werden. Damit solle die Einführung einer neuen Gemeinschaftsaufgabe Klimaanpassung und Naturschutz vorangetrieben werden, damit der Bund sich dann an der Finanzierung von Kommunal- und Länderaufgaben beteiligen und langfristig mitwirken könne. Jetzt ist klar, immer mehr Menschen aus Syrien wird hier in Deutschland der Status als Flüchtling aberkannt, so die Bundesregierung auf Anfrage der Linken. Die Zahlen sind im ersten Halbjahr deutlich gestiegen. Thomas Brockt berichtet.
2: Bei fast jedem vierten Flüchtling aus Syrien, der überprüft wurde, ist der Schutzstatus zurückgenommen oder widerrufen worden. Das passiert vor allem dann, wenn sich die Lage in der Heimat ändert. Nach dem Sturz von Machthaber Assad sind viele Geflüchtete freiwillig zurückgekehrt. Auch gibt es seitdem deutlich weniger, die in Deutschland Asyl beantragen. Allerdings, die Sicherheitslage in Syrien ist in einigen Gebieten noch angespannt. Andere sind vom Krieg ziemlich zerstört.
1: 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Der 104.6 RTL Verkehrsreport. A100 Stadtring Berlin, Neukölln Richtung Wilmersdorf, zwischen Anschlussstelle Wechsstraße und Anschlussstelle Schmargendorf. Aktuell der längste Zeitverlust, 6 bis 10 Minuten. Und Wilmersdorf Richtung Wedding, zwischen Anschlussstelle Hohenzollerndamm und Dreieck-Funkturm. Hier nur rund 4 Minuten Zeitverlust. Westend, rund um das Olympiastadion, eine Radsportveranstaltung mit 500 jugendlichen Teilnehmern. Die Freigabe der letzten vielen Sperrungen soll bis 18 Uhr erfolgen. Gleich in Tiergarten und Mitte eine Demo, 16 bis 19 Uhr. Verkehrseinschränkungen auch entlang der Strecke Potsdamer Platz, Dorotheenstraße unter den Linden und bis zum Berliner Dom. Blitzer stehen in der Leipziger Straße. Staus und Blitzer bitte melden unter 030 884 8410. 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Aktuell hier in unserer Region ein Übergang zu wechselnder Bewölkung und dann weitgehend trocken. Höchstwerte 24 bis 26 Grad, schwacher Wind. In der Nacht zum Montag meist stark bewölkt, in der Prignitz etwas Regen, in der Niederlausitz dagegen einzelne Schauer und teils kräftige Gewitter. Abkühlung auf 15 bis 12 Grad, schwacher Wind. Am Montag Höchsttemperaturen 20 bis 23 und schwacher Wind.
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2: 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Hier geht's jetzt weiter mit den RTL Top 40. Die besten neuen Hits im Countdown. Und da haben wir die 26 Olivia Dean. Man, I Need. Berlin.

0: 104.6 RTL und sie sind richtig runtergeknallt. David Guetta, Alok, Stick Figure, Run Run River waren eine Zeit lang auf dem Siegertreppchen dabei. Gerade nur noch auf der 24 gehört, hier in den RTL Top 40. Nächste Neuvorstellung von James Blunt gleich, wird auf jeden Fall sehr unterhaltsam. Vorher Christy Srandy, Good Old Days, heute auf der
1: 3.

0: Hit von Taylor Swift, I Knew It, I Knew You. Heute auf der 21.
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0: Hier auf 104.6 RTL, jetzt mit dem brandneuen Hit von James Blunt. Und er ist ja auf jeden Fall ein sehr unterhaltsamer Künstler und kann auch Deutsch. Deswegen haben wir ihn in der Show mal gefragt. James, wo ist dein neuer Song Tastes Like Summer eigentlich entstanden?
2: Wenn Künstler einen Sommerhit schreiben, dann kommen sie meist an Palmen und Strände. Ich schreibe Taste Like Summer nicht etwa entspannt auf einer J-Pop-Wiese, sondern gefangen in einem eiskalten Studio in London, wo ich verzweifelt von einer schönen Braune träumt.
0: Okay, ich übersetze mal von James Blantisch auf Deutsch. Er hat nämlich gesagt, dass er tatsächlich nicht auf irgendwie Ibiza unter Palmen seinen neuen Sommerhit geschrieben hat, sondern in einem regnerisch vergrauten Studio in London, wo er einfach nur von Bräune geträumt hat. Aber trotzdem ist ja klar, Sommerhit, der auch noch wie der Sommer schmeckt heißt, ist die große Frage, wie schmeckt denn der Sommer jetzt für dich, James?
2: Tastes like summer. Wenn der Sommer tatsächlich nach James Blunt schmecken würde, dann reden wir von Sonnencreme mit Lichtschutzfaktor 50 und einem Ibiza-Cocktail.
0: Sonnencreme mit Lichtschutzfaktor 50 und einem richtig schönen Cocktail in der Hand ist also der Geschmack des Sommers, wenn es nach James Blunt geht. Und wie der klingt, der Geschmack des Sommers, das hören wir gleich in voller Länge hier in den RTL Top 40. Bleibt dran!
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Die größte Gewinnerin heute geht fast 20 Plätze hoch für Olivia Dean. So Easy to Fall in Love, heute auf der 19 hier in den RTL Top 40. Das ist 104.6 RTL und wir wollen wissen, welcher Hit wird der beliebteste der Woche? Letzte Woche ja Shakira und Burna Boy, Die Die. Schaffen sie es heute nochmal? Checkst du gleich schon in der nächsten Stunde. Vorher Taylor Swift, Opelite auf der

BTS, Swim, heute auf der 16. 104.6 RTL, das sind die RTL Top 40, die besten 9 jetzt im Countdown. Und es geht nochmal 2 Plätze hoch, auf die 15 heute, für eine Kollaboration, auf die Fans von den beiden jahrelang gewartet haben. Martin Garrix und Ed Sheeran haben es jetzt endlich 12 Jahre geschafft, nachdem der Song aufgenommen wurde, ihn auch zu veröffentlichen. Repeated, heute auf der 15.

0: Plätze geht's runter. Für Topic und Becky G. Heute auf der 13.
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0: Er ist 26 Jahre alt, hat gerade mal 27.000 Follower auf Instagram und kommt aus Somerset, England. Newcomer Jack Dean und hier ist sein neuer Hit Mercy. 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
1: Ich bin Milan Schmidt, guten Tag. Auf der Fassade Dinosaurier, drinnen Fische, Krokodile und giftige Frösche. Das Aquarium des Zoos hier in Berlin feiert dieses Jahr ja seinen 113. Geburtstag. Und neue Details. 3 Jahre lang ist das denkmalgeschützte Haus an der Budapester Straße modernisiert worden. Jetzt am Dienstag öffnet es von vielen heiß erwartet wieder. Komplett saniert seine Türen. Der Zoo teilt jetzt mit, im Aquarium gibt es die umfangreichste Quallenzucht der Welt. 25 Quallen. Der Besucherbereich erstreckt sich über 3 Etagen. Die erste mit den Fischen, die zweite mit Reptilien und die dritte mit Insekten und Amphibien. Das Haus ist übrigens 1800 Quadratmeter groß. Hinter den Kulissen wird viel Platz gebraucht, auch für Tierzucht, Technik und Co. Der Besucherbereich ist 2200 Quadratmeter groß. Aufatmen auf der deutschen Seite. Trotz des großen Waldbrandes in Belgien ist im grenznahen Monschau aktuell keine Evakuierung vorgesehen, so eine Stadtsprecherin. Die belgische Feuerfront befindet sich weniger als 2 Kilometer von der deutschen Grenze entfernt. Thomas Brockt berichtet.
2: Auch wenn die Flammen nicht weit weg sind, geht man in Monschau aktuell nicht davon aus, dass die Stadt in Gefahr ist, weil der Brand wohl nicht auf deutsches Gebiet übergreifen wird. Trotzdem wird den Bewohnern von 2 Ortsteilen empfohlen, ihr Haus oder ihre Wohnung vorübergehend zu verlassen, weil dort viel schädlicher Rauch aus Belgien hinziehen könnte. Der Brand im Hürtgenwald in der Eifel ist derweil gut unter Kontrolle. Nur einige Glutnester sollen dort noch gelöscht werden.
1: Besser geschützt vor Sonne und hohen Temperaturen. Die SPD macht innerhalb der Bundesregierung jetzt Druck für einen besseren Schutz. Auch Niedrigwasser und weitere Folgen des Klimawandels sind Thema. Es brauche eine Kraftanstrengung des gesamten Staates, heißt es in einem Papier von SPD-geführten Ministerien. Thomas Bremser berichtet.
3: Bund, Länder, Städte und Gemeinden müssen an einem Strang ziehen beim Klimaschutz. Das ist im deutschen System aber gar nicht so einfach. Dafür müsste das Grundgesetz geändert werden. Etwa damit der Bund Dinge mitfinanzieren kann, die eigentlich in den Händen der Kommunen liegen. Mehr Hitzeschutz in Kliniken oder mehr Grün in Städten. Die SPD-Minister schlagen außerdem einen nationalen Hitzeaktionsplan vor. Allein in diesem Jahr hat die starke Hitze zu mehr als 12.000 Toten geführt. Deutlich mehr als sonst in ganzen Jahren.
1: 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Tiergarten und Mitte, jetzt eine Demo bis 19 Uhr. Verkehrseinschränkungen auch entlang der Strecke Potsdamer Platz, Dorotheenstraße, unter den Linden bis zum Berliner Dom. Westend, rund um das Olympiastadion, eine Radsportveranstaltung. Nach und nach Freigabe jetzt der letzten Sperrungen bis 18 Uhr. Marienfelde, Tirschenreuther Ring zwischen Kruseweg und Waldsassener Straße. Behinderungen in beide Richtungen wegen einer Gefahrenstelle. Blitzer stehen auf der Gneisenaustraße. Staus und Blitzer bitte melden unter 030 884 8110. 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In unserer Region aktuell wechselnde Bewölkung, auch mit Sonnenschein, weitgehend trocken. Höchstwerte 24 bis 27 Grad und schwacher Wind. In der Nacht zum Montag meist stark bewölkt und im Süden Brandenburgs aufkommende Schauer und teils kräftige Gewitter mit Starkregen. Abkühlung auf 15 bis 12, abseits der Gewitter schwacher Wind. Am Montag dann Höchsttemperaturen 20 bis 23 Grad.
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16 Uhr ist es in Berlin, Berlin und Brandenburg. Timo hier, hi, habt einen traumhaften restlichen Sonntag und gewinnt täglich. 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Und hier geht's weiter gleich mit den RTL Top 40 und den Top 10. Da sind ja die besten 9 jetzt im Countdown. Vorher noch die 11. Harry Styles, American Girls. Berlin.

Es läuft, 104.6 RTL, hier mit Taylor Swift. The Fate of Ophelia klettert nämlich 12 Plätze hoch, heute auf die 9. In Countdown der besten 9 Hits direkt mal hoch in die Top 10. Und sie klettert unglaubliche 24 Plätze hoch. Die größte Gewinnerin der Show, Ariana Grande, Hate That I'm

0: Alex Warren, Fever Dream, heute auf der 6.
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0: Ja, so eine Art Bildungsauftrag haben wir ja auch, denn auch ich lerne was hier in der Show, im Countdown der besten neuen Hits, bei dieser Neuvorstellung von Oliver Heldens. Denn es ist einfach eine Neuinterpretation von einem legendären Disco-Klassiker, den ich bis dato auch noch nicht kannte, nämlich von Freeze aus dem Jahr 1983. Und das Original haben die Jungs auf jeden Fall sehr, sehr gut neu interpretiert. Ganze Arbeit rund um Oliver Heldens, das Produzententeam rund um Kreider und The Young Punks, und so klingt. Und wir lernen nicht nur gefühlt nochmal buchstabieren mit den Vokalen A, E, I, O, U, sondern können natürlich auch noch feiern, nicht nur auf den ganz großen Festivalbühnen, sondern auch bei dir im Wohnzimmer, Auto oder vielleicht auch noch im Garten, wenn du draußen chillst. Oliver Heldens, Kreider und The Young Punks, A, E, I, O, U, gleich in voller Länge in den RTL Top 40.
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Swimmity Swims, Mr. Know-It-All, rutscht einen Platz nach oben hier in den RTL Top 40. Glückwunsch! Fast angekommen an der Spitze und es wird immer spannender, denn wir wollen ja wissen, wer wird der beliebteste Hit der Woche hier im Countdown. Das wissen wir gleich. Fakt ist, die Jungs rutschen einen Platz ab. Temper City Self-Aware nur noch auf der

Und nochmal einen Platz nach oben. Bebe Rexha und Faithless, New Religion von der 3 heute auf die 2. Hier sind die RTL Top 40 und der offizielle Sommerhit 2026 hat sich wieder festgegraben. Shakira und Burna Boy, Dai Dai, machen das Ding schon wieder.

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1: Ich bin Milan Schmidt, guten Tag. Auf der Fassade Dinosaurier, drinnen Fische, Krokodile und giftige Frösche. Das Aquarium des Zoos hier in Berlin feiert dieses Jahr ja seinen 113. Geburtstag. Und neue Details. 3 Jahre lang ist das denkmalgeschützte Haus an der Budapester Straße modernisiert worden. Jetzt am Dienstag öffnet es von vielen heiß erwartet wieder. Komplett saniert seine Türen. Der Zoo teilt jetzt mit, im Aquarium gibt es die umfangreichste Quallenzucht der Welt. 25 Quallen. Der Besucherbereich erstreckt sich über 3 Etagen. Die erste mit den Fischen, die zweite mit Reptilien und die dritte mit Insekten und Amphibien. Das Haus ist übrigens 1800 Quadratmeter groß. Hinter den Kulissen wird viel Platz gebraucht, auch für Tierzucht, Technik und Co. Der Besucherbereich ist 2200 Quadratmeter groß. Aufatmen auf der deutschen Seite. Trotz des großen Waldbrandes in Belgien ist im grenznahen Monschau aktuell keine Evakuierung vorgesehen, so eine Stadtsprecherin. Die belgische Feuerfront befindet sich weniger als 2 Kilometer von der deutschen Grenze entfernt. Thomas Brockt berichtet.
2: Auch wenn die Flammen nicht weit weg sind, geht man in Monschau aktuell nicht davon aus, dass die Stadt in Gefahr ist, weil der Brand wohl nicht auf deutsches Gebiet übergreifen wird. Trotzdem wird den Bewohnern von 2 Ortsteilen empfohlen, ihr Haus oder ihre Wohnung vorübergehend zu verlassen, weil dort viel schädlicher Rauch aus Belgien hinziehen könnte. Der Brand im Hürtgenwald in der Eifel ist derweil gut unter Kontrolle. Nur einige Glutnester sollen dort noch gelöscht werden.
1: Besser geschützt vor Sonne und hohen Temperaturen. Die SPD macht innerhalb der Bundesregierung jetzt Druck für einen besseren Schutz. Auch Niedrigwasser und weitere Folgen des Klimawandels sind Thema. Es brauche eine Kraftanstrengung des gesamten Staates, heißt es in einem Papier von SPD-geführten Ministerien. Thomas Bremser berichtet.
3: Bund, Länder, Städte und Gemeinden müssen an einem Strang ziehen beim Klimaschutz. Das ist im deutschen System aber gar nicht so einfach. Dafür müsste das Grundgesetz geändert werden. Etwa damit der Bund Dinge mitfinanzieren kann, die eigentlich in den Händen der Kommunen liegen. Mehr Hitzeschutz in Kliniken oder mehr Grün in Städten. Die SPD-Minister schlagen außerdem einen nationalen Hitzeaktionsplan vor. Allein in diesem Jahr hat die starke Hitze zu mehr als 12.000 Toten geführt. Deutlich mehr als sonst in ganzen Jahren.
1: 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Tiergarten und Mitte, jetzt eine Demo bis 19 Uhr. Verkehrseinschränkungen auch entlang der Strecke Potsdamer Platz, Dorotheenstraße unter den Linden bis zum Berliner Dom. Westend, rund um das Olympiastadion eine Radsportveranstaltung. Nach und nach Freigabe jetzt der letzten Sperrungen bis 18 Uhr. Marienfelde, Tirschenreuther Ring zwischen Kruseweg und Waldsassener Straße. Behinderungen in beide Richtungen wegen einer Gefahrenstelle. Blitzer stehen auf der Gneisenaustraße. Staus und Blitzer bitte melden unter 030 884 8410. 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In unserer Region aktuell wechselnde Bewölkung, auch mit Sonnenschein, weitgehend trocken. Höchstwerte 24 bis 27 Grad und schwacher Wind. In der Nacht zum Montag meist stark bewölkt und im Süden Brandenburgs aufkommende Schauer und teils kräftige Gewitter mit Starkregen. Abkühlung auf 15 bis 12, abseits der Gewitter schwacher Wind. Am Montag dann Höchsttemperaturen 20 bis 23 Grad.
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2: 17 Uhr in Berlin, Berlin und Brandenburg. Schönen Sonntagabend natürlich mit mir, Timo. Hi, was geht ab? 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
1: Glaubt ihr doch keiner.

0: Tracy Abrams Hit the Wall, die besten neuen Hits auf 104.6 RTL, Berlins und Brandenburgs Hitradio. Am Sonntag kann man chillen, man kann aber auch fleißig sein, ne Laura? Ihr macht nämlich gerade Schulvorbereitungen?
1: Ja, der Kleine wird eingeschult.
0: Spannend. Und wie fühlt er sich?
1: Ja, der hat total Lust darauf. Ich bin echt erstaunt. Also der ist total positiv gestimmt.
0: Aber ich glaube, so ging mir das als Kind auch. Man freut sich dann auf so einen neuen Lebensabschnitt und irgendwie ist ja Schule dann auch cool in dem Alter. Also irgendwann verfliegt das natürlich dann, spätestens in der Pubertät. Oder wenn man nervige Hausaufgaben machen muss, aber am Anfang weiß man davon ja noch nichts, dass es alles nervig sein kann.
1: Nee, definitiv. Und er fühlt sich halt jetzt groß. Ne?
0: Ja, das genau, ist halt richtig. Verantwortung. Verantwortung. Richtig. Ist auch cool, ne? 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

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Hier jetzt für den Sonntagabend die besten neuen Hits. K-Pop-Megaband, hier sind BTS, Swim.

0: 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Was für ein brandneuer Hit. Ich verrate noch nicht von wem, kriegst du aber gleich. In weniger als 10 Minuten. Dranbleiben.
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1: Das Motto von DJ Ugel ist Make the Girls Dance. Mach, dass die Mädels tanzen. Ich glaube, das klappt mit seinem neuen Hit hier zusammen mit Solto auch 100%. Auf geht's. Hey, und Jungs, ihr dürft auch tanzen. Ugel und Solto brandneu.

Sonntagabend mit den besten neuen Hits. Hier ist 104.6 RTL Berlins und Brandenburgs Hitradio. Gleich der neue von Taylor Swift, I Knew It, I Knew You. Und natürlich auch alles, was heute in Berlin und Brandenburg wichtig ist. Immer um 10 vor in 104.6 RTL aktuell. Bleibt gerne dran und habt ein tolles Rest.

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1: Ich bin Milan Schmidt, guten Tag. Auf der Fassade Dinosaurier, drinnen Fische, Krokodile und giftige Frösche. Das Aquarium des Zoos hier in Berlin feiert dieses Jahr ja seinen 113. Geburtstag. Und neue Details: 3 Jahre lang ist das denkmalgeschützte Haus an der Budapester Straße modernisiert worden. Jetzt am Dienstag öffnet es, von vielen heiß erwartet, wieder komplett saniert seine Türen. Der Zoo teilt jetzt mit: Im Aquarium gibt es die umfangreichste Quallenzucht der Welt. 25 Quallenarten. Der Besucherbereich erstreckt sich über 3 Etagen. Die erste mit den Fischen, die zweite mit Reptilien und die dritte mit Insekten und Amphibien. Das Haus ist übrigens 1800 Quadratmeter groß. Hinter den Kulissen wird viel Platz gebraucht, auch für Tierzucht, Technik und Co. Der Besucherbereich ist 2200 Quadratmeter groß. Aufatmen auf der deutschen Seite. Trotz des großen Waldbrandes in Belgien ist im grenznahen Monschau aktuell keine Evakuierung vorgesehen, so eine Stadtsprecherin. Die belgische Feuerfront befindet sich weniger als 2 Kilometer von der deutschen Grenze entfernt. Thomas Brockt berichtet.
2: Auch wenn die Flammen nicht weit weg sind, geht man in Monschau aktuell nicht davon aus, dass die Stadt in Gefahr ist, weil der Brand wohl nicht auf deutsches Gebiet übergreifen wird. Trotzdem wird den Bewohnern von 2 Ortsteilen empfohlen, ihr Haus oder ihre Wohnung vorübergehend zu verlassen, weil dort viel schädlicher Rauch aus Belgien hinziehen könnte. Der Brand im Hürtgenwald in der Eifel ist derweil gut unter Kontrolle. Nur einige Glutnester sollen dort noch gelöscht werden.
1: Besser geschützt vor Sonne und hohen Temperaturen. Die SPD macht innerhalb der Bundesregierung jetzt Druck für einen besseren Schutz. Auch Niedrigwasser und weitere Folgen des Klimawandels sind Thema. Es brauche eine Kraftanstrengung des gesamten Staates, heißt es in einem Papier von SPD-geführten Ministerien. Thomas Bremser berichtet.
3: Bund, Länder, Städte und Gemeinden müssen an einem Strang ziehen beim Klimaschutz. Das ist im deutschen System aber gar nicht so einfach. Dafür müsste das Grundgesetz geändert werden. Etwa damit der Bund Dinge mitfinanzieren kann, die eigentlich in den Händen der Kommunen liegen. Mehr Hitzeschutz in Kliniken oder mehr Grün in Städten. Die SPD-Minister schlagen außerdem einen nationalen Hitzeaktionsplan vor. Allein in diesem Jahr hat die starke Hitze zu mehr als 12.000 Toten geführt. Deutlich mehr als sonst in ganzen Jahren.
1: 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Tiergarten und Mitte, jetzt eine Demo bis 19 Uhr. Verkehrseinschränkungen auch entlang der Strecke Potsdamer Platz, Dorotheenstraße, unter den Linden bis zum Berliner Dom. Westend, rund um das Olympiastadion, eine Radsportveranstaltung. Nach und nach Freigabe jetzt der letzten Sperrungen bis 18 Uhr. Marienfelde, Tirschenreuther Ring, zwischen Kruseweg und Waldsassener Straße. Behinderungen in beide Richtungen wegen einer Gefahrenstelle. Blitzer stehen auf der Gneisenaustraße. Staus und Blitzer bitte melden unter 030-884-8410. 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In unserer Region aktuell wechselnde Bewölkung, auch mit Sonnenschein, weitgehend trocken. Höchstwerte 24 bis 27 Grad und schwacher Wind. In der Nacht zum Montag meist stark bewölkt und im Süden Brandenburgs aufkommende Schauer und teils kräftige Gewitter mit Starkregen. Abkühlung auf 15 bis 12, abseits der Gewitter schwacher Wind. Am Montag dann Höchsttemperaturen 20 bis 23 Grad.
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7: Hallo, hier ist Guido Maria Kretschmer. Bei allem Stress ist jetzt Zeit für Gemütlichkeit. Zeige deinen Wasserrohrbruch im Keller von seiner schönsten Seite. Mit Badeinsel und Seerosen wirst du zur richtigen Nixe. Und die Schwimmkerzen nicht vergessen. Ne?
8: Hallo Leute, ich bin Shireen David und ich habe ein spicy new Album out. Chill on the Couch.
9: Schäm dich süße, kalte Füße, das ist nicht dein Niveau. Lass es rocken, zieh die Socken über Bauch, Beine, Po. Ja!
10: Robert Geis hier. Gemütlichkeit ist wie ein perfekt gekochter Hummer. 10 Minuten reichen. Danach läufst du Gefahr, dass die Frau sich ankuscheln will. Also, aufpassen.
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